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Grund. Sie hören ständig in der Werbung, das Essen bei McDonald's wäre preiswert, lecker und gesund. Und sie hängen den ganzen Tag lang vor dem Fernseher. Ist das Programm auch noch so mies? Und interessieren sich für Paris Hilton. Und damit meine ich nicht etwa das Hilton in Paris. Und dann ihre tollen Wirtschaftskonzepte, wie man den Umsatz in die Höhe treibt. Und zwar erstmal massenweise Arbeiter entlassen, auch wenn die Firma schwarze Zahlen schreibt. Und dann die ganzen hässlichen Graffitis, mit denen sie ihre Cities überziehen. Und sie feiern groteske Feste, wie zum Beispiel Halloween. Und ihre Sprache ist voller Anglizismen. Klar, denn auf Englisch.

NSA oder FBI. Und auch ein Wort wie CIA Agent klingt doch echt viel eleganter und charmanter als Folterknecht. Und dann die amerikanischen Schüler. Laut PISA-Studie sind die ziemlich doof. Deshalb schreiben da wohl auch alle den Genitiv vor dem S mit Apostroph. Dafür sind sie in den vielen Computerspielen, wo man Leute totschießen muss, gar nicht schlecht. Manchmal spielen sie die auch an ihrer Schule nach, aber dann in echt.

0: uns einfach mal vor Augen führen, kann ich nur sagen, gut, dass solche Sachen bei uns in Deutschland nicht passieren, bei uns in Deutschland nie passieren. Denn sonst könnten wir die Amerikaner ja nicht so einfach kritisieren.
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0: Georgien und der Komponist Gija Kancheli. Ein Hörbild von Juna Cherevatskaya. Die Gefühle und Inhalte des Denkens, Seele und Sichtweisen der Menschen in Georgien sind nicht immer auf Anhieb zu verstehen und nachzuvollziehen. Manch nationale Eigenheit wird als Kitsch abgetan, manche geistige Tiefe schlicht falsch verstanden. Juna Cherevatskaya beschreibt in ihrem Feature auf sehr musikalische, facettenreiche und kontrastierende Weise Leben und Werk des Komponisten Gija Kancheli. Seine Art des Komponierens zwischen Emotion und Intellekt, zwischen Folklore und Marktgängigkeit jenseits aller geografischen Grenzen.
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2: Ich sehe dich im ewigen Schein. Du bist die Geliebte meiner Träume, der goldene Weinberg meines Lebens. Ich liebe den kühnen Schwung und den Atem deiner Berge. Das wilde Rauschen deiner Flüsse klingt mir wie Verse. Du bist Sinn und Seele meiner Eingebungen und Lieder. Ich könnte die ganze Welt lieben, aber nur ihr, der Liebsten und Einzigen, schenke ich mein Herz.
1: Сердце отдам.

So wird Georgien, das schönste Land der Welt, ein Erdabschnitt, den Gott für sich behalten sollte, beschrieben. Von denen, die das Glück hatten, dort geboren zu werden.

0: Schon seit Jahrhunderten, als das Paradies auf der Erde noch eine Provinz von Kiew oder Moskau war, diente Georgien als Inspirationsquelle für viele russische Künstler. Kaukasische Motive finden wir bei Puschkin, Lermontow, Glinka, Rachmaninow und anderen. Und so hat sich Georgien für fremde Ohren angehört.
1: Heute nehmen wir Sie mit auf eine Reise nach Georgien. In jene Ex-Sowjetrepublik, die sich 1991 als erste von der Zentralmacht in Moskau lossagte und ihre
2: von den drei Ex-Sowjetrepubliken im Süden des Kaukasus ist Georgien die kleinste. Mit rund 69.700 Quadratkilometern ist sie fast so groß wie Bayern.
3: Georgien ist mit das älteste christliche Land der Welt. Andererseits betet ein Fünftel der Bevölkerung zu Allah.
2: Ihr Faustpfand ist der Schwarzmeerhafen Latium. Und während Georgien sich nach Europa orientiert, entdeckt auch der alte Kontinent, dass er nicht nur aus den 16 Staaten der Union besteht.
4: Malerische Landschaften, dazu Naturschauspiele, die unverhofft kommen und unvermittelt gehen, als würde die Natur
2: spielen. Doch sehen Sie selbst und begleiten Sie uns auf eine Entdeckungsreise.

jetzt weiter. Unsere Zeitgenossen, die Georgien ihre jugendliche Begeisterung und reife Arbeit anvertraut haben, mit ihr zusammen die schwersten Zeiten erlebt haben und doch aus ihrer Heimat weggehen mussten. Wir sprechen heute mit dem Komponisten Gia Kancheli.

0: я волею судьбы оказался в Берлине, остался там временно.
1: Nach dem Willen des Schicksals bin ich nach Berlin gekommen und dort nur vorübergehend geblieben, in der Erwartung, dass sich die politische Situation in Georgien verbessert. Ich konnte nur deswegen bleiben, weil ich noch Geld von meinem DAAD-Stipendium, das ich das Jahr über in Berlin erhalten habe, übrig hatte. Dann habe ich den ersten, einen weiteren, einen dritten Auftrag bekommen, und weil es bis heute so weitergeht und sich die Möglichkeit ergeben hat, damit meinen Lebensunterhalt zu bestreiten, fühle ich mich wie in der Residenz. Und einige Male pro Jahr gehe ich nach Tbilisi. Ich habe eine vokale Komposition mit dem Namen Exil. Das ist einfach die Überschrift eines der Gedichte von Hans Sahl und hat mit meinem persönlichen Schicksal nichts zu tun. Wegen dieser Bezeichnung kommen viele auf die Idee, dass ich quasi in Verbannung lebe. Aber das stimmt nicht.

Professoren trällerten sie auf dem Weg zu ihren Vorlesungen.

0: Ну, если бы не было бы, допустим, у меня работы в кино и в театре, мне, наверное, пришлось бы очень трудно, потому что прожить на те...
1: Aber hätte ich keine Aufträge für Theater- und Kinomusik erhalten, wäre mein Leben viel schwerer gewesen. Denn von den Honoraren, die ich von unserem Kultusministerium bekam, konnte man nicht leben. Und ich brauchte ja für eine Sinfonie 3 Jahre. Aus diesem Grund habe ich die Musik für mehr als 40 Filme komponiert und mehr als 30 davon schon vergessen. Im Gedächtnis sind nur die Werke der herausragenden Regisseure geblieben. Шенгелая, Данелия.
0: Эльдаром Шенгелая, тем же Георгием Николаевичем Данелия.

Voll von gutmütigem Humor, aber gleichzeitig auch scharfe soziale Kritik enthaltend, wurden Filme dieser georgischen Regisseure, gefärbt noch mit zündenden Rhythmen georgischer Tänze von Kanschelis Musik, von allen Bevölkerungsschichten der ehemaligen Sowjetunion ungeduldig erwartet. Aber auch andere Werke Kanschelis aus dem E-Musikbereich, die er selbst als meine Musik bezeichnet, weckten immer wieder das Interesse eines auserwählten Kreises von Musikliebhabern und professionellen Musikern. Und diese Werke, im Gegensatz zu den Werken vieler seiner Freunde und Zeitgenossen, sind nicht in einer Schublade gelandet, sondern wurden öffentlich aufgeführt.

Mit den Interpreten habe ich immer Glück gehabt. Als ich noch ein Student des Konservatoriums war, ist in mein Leben Dzsanzug Kahidze, der herausragende Dirigent und ein enger Freund, getreten. Vor dem Jahr 1991 hat er in Georgien alle Uraufführungen meiner großen Kompositionen geleitet, die er bis heute noch dirigiert. Das war der Anfang. Als ich mein letztes Jahr am Konservatorium studiert habe, hat in Moskau eine alljährliche Versammlung von Komponisten stattgefunden, die beschlossen hat, dass meine Komposition Largo und Allegro für Streicher von den Moskauer Philharmonikern unter der Leitung von Kirill Kandraschin aufgeführt wird. Ist das nicht ein Glück, wenn so ein grünes, teilweise noch sehr unreifes Werk auf das Pult eines solchen Profis wie Kirill Kandraschin gelangt? Doch, es ist Glück. Gennadi Rashtestvensky, Yuri Temirkanov, Valery Gergiev. Von solchen Größen bin ich verwöhnt.

0: Benjamin, ist das wahr, dass du 2 Monate nur Steine gegessen hast?
1: Was ist das für eine Stadt? Egal, was man macht, es wissen sofort alle.
0: Sag mal, du hast in Petersburg studiert. Hat dort jemand Steine gegessen?
1: Nein.
0: Siehst du, nur wir Georgier können alles.
2: Die Georgier sind nicht nur stolz auf ihr Land, sondern auch sehr treu. Treu ihrer Heimat, treu ihren Bräuchen und Traditionen, ihren Freunden und ihrem Familienkreis. So ist auch Kancheli seinem Stil immer treu geblieben. Wie hat er es geschafft, seine schöpferische Freiheit während der Sowjetzeit nicht zu verlieren, wo aus Moskau die Befehle kamen, wie und was zu komponieren war und die großen Spezialisten aller Bereiche unter Kontrolle standen?

0: Ведь это общеизвестные факты, в каком состоянии находились Альфред Шнитке, Валентин Сильвестров, Соня Губайдулина, Денисов, Каретников, Пярт и так далее.
1: Wie es Silvestrov, Pjacht, Denisov, Gubaidulina erging. Das sind sicher der Öffentlichkeit bekannte Fakten. Herrschte denn nicht ein System, das sich als Ziel gesetzt hatte, keiner neuen Idee, keiner neuen Richtung ein Existenzrecht einzuräumen? In Georgien allerdings hat man es nicht so hautnah wie in der Ukraine oder Estland, in Moskau oder Leningrad gefühlt. Vielleicht wegen der ironischen Empfindung der Situation.
0: Как это происходило на Украине, или в Эстонии, или в Москве, или Ленинграде?
2: Georgien nahm schon immer in der ehemaligen Sowjetunion einen besonderen Platz ein. Aus diesem Grund war Kancheli in seiner Heimat Georgien vor einem offenen Konflikt mit dem sowjetischen Regime geschützt. Dafür wuchs bereits eine andere, für progressive georgische Künstler noch schlimmere Gefahr, der Nationalismus heran. Und für diese Bewegung war der international offene Kancheli ein Nicht-Georgier.

Solche Angriffe konnten Khancheli während der Zeit der Sowjetunion nicht aus dem Sattel heben. Je lauter die Vorwürfe wurden, desto mehr versuchte Khancheli als erster Sekretär des Georgischen Komponistenverbandes, diesen eifrigen Propagandisten des Nationalismus entgegenzuwirken, um einen gewissen Ausgleich zu schaffen. Wann und warum also ist dem Komponisten, den das sowjetische System nicht so wie andere gestört hat, der so anerkannt, beliebt und oft gespielt war, so stilistisch und materiell unabhängig war, das Leben in seiner Lieblingsstadt Tbilisi unmöglich erschienen?

Georgien durchlebt schwere Zeiten seit dem Kollaps der Sowjetunion. Das einst blühende Land verfiel in Chaos, Armut und Anarchie. Bis 1994 herrschte Bürgerkrieg. Die enge Verzahnung mit der geschlossenen Sowjetwirtschaft, die verschiedenen Herrschaften über die Jahrhunderte haben Spuren hinterlassen. Im Nordwesten des Landes kämpfen die muslimischen Abchasen um ihre Unabhängigkeit. Diese fordern gleichfalls im Norden auch die Osseten. Und als sei das noch nicht schon lange bevor Kiew, das Moskau und Sankt Petersburg an Georgien hatten, waren die Gebiete an der Südseite des Kaukasus schon Provinzen. Denn mit dem Zerfall der Sowjetunion zerfiel auch der Kitt, der die Vielfalt zusammenhielt.

0: политическая ситуация очень уже обострилась в Тбилиси. Я к тому режиму, первому президенту Грузии...
1: In den 90er Jahren hat sich die politische Situation in Georgien sehr verschärft. Das Regime des ersten georgischen Präsidenten, des nicht unbekannten Gamsachurdia, war mir sehr unsympathisch. Ich wusste schon, dass ich höchstwahrscheinlich das DAAD-Stipendium bekomme. Ich wollte unbedingt aus Georgien weg, da ich nichts mehr gegen diese Welle der nationalpolitischen Hysterie ausrichten konnte. Ich war froh, für einige Zeit wegzugehen. Manche Künstler hatten aber eine andere Meinung und sind geblieben, um gegen das Regime zu kämpfen. Und das nicht ohne Erfolg. Zum Beispiel der brillante Regisseur Eldar Şengelaya.
2: Eine der Kompositionen Cancellis trägt den Titel Abi Ine Widerim. Ich wandte mich ab, um nicht mit ansehen zu müssen. Cancelli wandte sich ab, um nicht einen zweiten Kult, nun nicht mehr den stalinistischen, sondern den großgeorgischen Nationalismus zu erleben. Für diese Bewegung war Cancelli ja ein Nicht-Georgier, weil in seiner Musik zu wenig von der georgischen Folklore zu hören war. Auch der Komponist nimmt wahr, dass je älter und kleiner ein Land ist, je urwüchsiger seine Kultur, je hermetischer seine Evolution verlaufen ist, desto aggressiver seine Ideologen die nationale Grenze bewachen. Sie sind wie Grenzsoldaten, die nie im Leben durch das Fernglas einen Blick werfen wollen.

Cancelli verließ sein Land, die unendliche Liebe zu ihm, den Schmerz um sein Schicksal und den unbegreiflichen Geist seines behutsam aufbewahrten Schatzes georgischer Lieder im Herzen tragend.

0: во всех этих уголках эти песни бывают разные. Гурийские песни – это больше…
1: In jeder Ecke Georgiens gibt es eigene, unterschiedliche, für diese Gegend charakteristische Lieder. Gurische Lieder sind polyphon, meistens lebendig, aber es gibt auch getragene. Die Lieder des östlichen Georgien, auch Kachetien und Kartli, sind ruhiger und haben mehr epischen Charakter. Mingrelische Lieder unterscheiden sich von beiden. Die aus Svanetien sind wieder anders und so weiter. Nur wenn man sie selbst hört, versteht man, wie unterschiedlich sie sind und wie viele Gemeinsamkeiten sie trotzdem haben. Das ist eine weitere, schwer begreifliche Seite dieses Unikums.

0: Hier im Westen, im Gegensatz zu Georgien, wird oft erwähnt, dass Kanchelis Werke immer wieder georgische Folklore enthalten. Der Komponist lächelt. Hier hat dieses Fernglas zu starke Linsen. Wie erklärt denn Kanchelli selbst seine Einstellung zur Verwendung der nationalen Folklore seiner Heimat?
1: Ich habe eine Komposition, Magnum Ignotum, das große Unbekannte. Diese Überschrift ist allen Anonymen, die traditionelle georgische Vokalfolklore geschaffen haben, gewidmet. Ich habe dieses Stück vor vielen Jahren für das Festival Wittener Tage für neue Kammermusik geschrieben. Sie haben mich gebeten, dass ich in diesem Stück unbedingt die georgische Folklore verwende. Aber da ich eigentlich nie direkt zitiere, habe ich vorgeschlagen, dass manche Volksliederauszüge einfach in einer Aufnahme laufen werden und ich versuche nur, ihre Wahrnehmung nicht zu stören. So habe ich es auch geschrieben und das Stück wurde im Rahmen des Festivals uraufgeführt und auf CD aufgenommen. Das ist meine einzige Komposition, in der ich Folklore direkt, sogar in ihrer authentischen Aufnahme verwende.
0: Die Rolle der Lieder im Leben der Georgier ist kaum zu überschätzen. Dort wird bei jedem Anlass, sei es ein fröhlicher oder ein trauriger, gesungen. Der alte Levan, der Held einer der Filme mit Kanchelis Musik, will sogar seine Trauerfeier vor dem Sterben feiern, um das Singen und Feiern mit seinen Freunden nicht zu versäumen.
2: Sag mir, Kollege, wann werde ich sterben?
3: Sie haben noch 5 Tage zur Verfügung.
2: Eine schöne Diagnose. Habe ich auch den Sonntag zur Verfügung?
4: Ja.
2: Tu mir noch einen Gefallen. Lade am Sonntag alle meine Freunde zu meiner Trauerfeier ein. Freunde, das ist mein letztes Gastmahl. Und ich will nur volle Gläser und fröhliche Gesichter sehen.
4: Wow!

Hier im Westen kennt keiner Cancellis Filmmelodien, aber seinen anderen Werken aus dem E-Musikbereich wird oft der Charakter von Filmmusik vorgeworfen. Sie sind einfach zu schön und zugänglich.

0: Musik. Aber wo ist das Problem, wenn es schön klingt? Fragt Ganceli. Man hat heutzutage verlernt, offene, reine Gefühle auszudrücken. Die Leute empfinden es als peinlich. Einfache Schönheit ist gleich banal. Ganceli gesteht ein, er liebt es, wenn es in seinen Stücken Tonika, Dominante und Subdominante gibt und sie dann irgendwann wieder zur Tonika kommen. Auf jede Kritik, sei es der Versuch, ihn nur als nationalen Komponisten zu betrachten, seine Musik kitschig zu nennen oder Kinomusikzüge in seinen E-Musikwerken zu finden, antwortet Ganceli immer mit der gleichen Frage. Ist die schöpferische Individualität nicht wichtiger als nationale oder andere Elemente in der Musik? Was bestimmt denn in den Augen Cancelis diese schöpferische Individualität?
1: Es gibt Fragen, die man nicht beantworten kann. Denken Sie nicht, dass ich sie nicht beantworten will. Ich würde schon gerne, aber es ist nicht möglich, weil der Prozess des Schaffens viel zu kompliziert ist. Er ist so eng verbunden mit allem, was in unserem Leben geschah. Seien es objektive Faktoren oder subjektive innerliche Prozesse oder unser genetischer Code. Das ist so unbegreiflich und unerforschbar, dass jeder meiner Versuche zu antworten nicht stimmen kann. Darum antworte ich lieber nicht. Mhm.

0: потому что я написал для него уже не одну.
1: Гидон Кремер ist eine besondere Erscheinung in meinem Leben. Für ihn habe ich schon mehrere Werke komponiert. Und die Intensität, mit der diese Werke aufgeführt wurden, überschritt alle meine Erwartungen. Zum Beispiel Lament hat er in einer Saison 17 Mal gespielt. 17 Mal. Und bei Kremer sind ja alle Konzertprogramme jahrelang vorgeplant. Das heißt, er hat seinen Konzertablauf geändert und hat dieses Werk schon fast in allen bedeutenden Städten Europas und Amerikas aufgeführt. Neulich habe ich noch ein Werk für Gidon komponiert, das er mit den New Yorker Philharmonikern unter der Leitung von Kurt Masur gespielt hat. Das war ein millenniumsbezogener Auftrag. Innerhalb von nur 2 Monaten konnte man dieses Stück in seiner Interpretation in Frankfurt, Hamburg und Köln hören. Wenn man im Leben so einem Musiker wie Kremer begegnet, kann das jeder Autor als Glück betrachten. Ich bin besonders glücklich, denn es gibt nicht viele Komponisten, die einen solchen Solisten wie Kremer auf sich aufmerksam machen können.
0: Мало таких композиторов, которые пользуются вниманием таких солистов, как Кремер, Башмет, Кашкашьян, Деннис Рассел Дэвис.

Obwohl Cancelli immer wieder über das Glück spricht, werden die Klänge seiner Musik immer leiser, jenseitiger, trauriger. Vielleicht, vermutet der Komponist, ist das ein Versuch, einen Ausgleich mit meinem äußerlichen Erfolg zu erreichen.

0: Seinem 65. Geburtstag sieht Kancheli mit vielen neuen schöpferischen Plänen entgegen.
1: Jetzt komponiere ich ein sogenanntes skandinavisches Projekt. Dieses Werk soll im Oktober 2000 in drei Städten, Oslo, Kopenhagen und Göteborg, gespielt werden. Der nächste Auftrag ist vom Konzertgebäude-Orchester für das Jahr 2001. Das wird Kurt Masur dirigieren. Und für 2002 soll ich ein Werk für das San Francisco Symphony Orchestra komponieren. Und den Solopart wird Dmitri Chvarastovsky singen. Aber über diese zwei letzten Werke habe ich noch nicht mal nachgedacht. Ich bin jetzt auf dieses skandinavische Projekt konzentriert. Aber ich muss trotzdem sagen, im Unterbewusstsein reift bereits die Idee zu diesen nächsten Werken, obwohl ich versuche, nicht bewusst daran zu denken.
0: Seine alten Kontakte hat der Komponist auch nicht verloren. Sein letztes Projekt, die Musik zu der Theateraufführung Der Kaufmann von Venedig von Shakespeare, wurde unter der Regie von Sturrua aufgeführt. Zwei Lebenswelten, zwei Musikrichtungen. Welche Musik schreibt Cancelli mit größerem Vergnügen?
1: Ich will gleich vorausschicken, dass keine Arbeit ein Vergnügen für mich ist. Ich würde am liebsten gar nichts machen. Für mich ist das Komponieren immer eine harte, eine kräftezehrende Anstrengung. Sei es Kino- oder Theatermusik oder meine Musik.
0: Und für diese Arbeit braucht der Komponist nicht nur absolute Konzentration, sondern auch innerliche Ruhe. Und diese Ruhe ist nicht erreichbar, wenn man zu der uns umgebenden Musik keine Toleranz hat. Cancelli zählt sich nicht zu irgendeiner bestimmten Norm, wenn man zu der uns umgebenden Musik keine Toleranz hat. Cancelli zählt sich nicht zu irgendeiner bestimmten neuen Musikrichtung.

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